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1: Montse Cortés canta por Soleá con las guitarras de Juan Antonio Salazar y Paquete.